0: Hello? Emma, hello? Fine, was hat er gesagt? Lass uns unter der Biber. And so on. Was hat er gesagt? Ja,
1: vor Jau.
0: Jau, Chimika. Mo. Ja, wir wollen uns erwarten.
2: Thank you.